0: genau, gehen wir vorher nicht mehr. Das ist das Richtige, das ist die Ebene.
1: Alright, put it on the 3 a.m.